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1: Das Bundesverdienstkreuz geht an den Gründer des Hamburger Duschbusses. Dominik Bloh hat 2019 den Hamburger Duschbus für Bedürftige gegründet, wo obdachlose Menschen kostenlos duschen können. Mittlerweile wurde er bereits fast 21.000 Mal benutzt. Für sein Engagement hat Bloh selbst eins obdachlos, jetzt das Bundesverdienstkreuz bekommen.
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1: Gute Nachrichten für dein Wohlbefinden. Wenn du deine Lieblingsmusik hörst, kann das Schmerzen lindern. Eine kanadische Studie zeigt, dass das Schmerzempfinden spürbar reduziert wird, wenn du deine Lieblingsmusik hörst. Lieblingssongs lösen nämlich emotionale Reaktionen aus, die die Schmerzreize stören und somit das Schmerzempfinden verringern können. Lieblingsmusik ist aber nicht gleich Lieblingsmusik. Vor allem emotionale Erfahrungen, die du mit der Musik verbindest, bei denen du Gänsehaut bekommen hast, sollen besonders wirksam sein.
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1: Gute Nachrichten für dein Stresslevel. Umarmen, kuscheln oder küssen. Sie sind nicht nur schön, sondern auch gut für unsere Gesundheit. Körperliche Nähe kann Stress reduzieren und das Herz-Kreislauf-System stärken. Schon eine kurze Umarmung kann positive Effekte auf unsere Psyche und unseren Körper haben. Versuch also, dir die Zeit für die kleinen Gesten der Zuneigung zu nehmen. Es tut dir und anderen gut.
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3: Karls Fan Stephanie hat uns auch eine Nachricht geschickt. 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Der Eintritt ist zwar kostenlos, aber eine Tageskarte ist absolut empfehlenswert, wenn man die Fahrgeschäfte öfter nutzen möchte. 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Vielen Dank, wir kommen gerne wieder. Urlaub auf Rügen und ein Tag bei Karls, das gehört einfach zusammen. Schön, dass ihr da wart.

Danke fürs Einschalten und ich weiß, einige von euch warten schon die ganze Zeit auf die aktuelle Anzahl der Erlebnistaler. Einen kleinen Augenblick müssen wir uns aber noch gedulden, denn die aktuelle Summe der heutigen Erlebnistaler verrate ich euch gleich. Aber ich verspreche, ich überbrücke diese Wartezeit mit richtig guter Musik und mit erdbeerigen Infos aus unseren Erlebnisdörfern.

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Es ist der Montag, es ist der 14. September und im Jackpot liegen heute 11 Erlebnistaler. Ich drücke die Daumen, denn diese Erlebnistaler, die wechseln heute noch den Besitzer. Und vielleicht seid ihr ja am Ende des Tages stolze Besitzer dieser 11 Erlebnistaler.

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Montag ist Schontag, sagt man ja so, aber nicht bei uns. Das Karls-Erlebnisradio hier mit den Erlebnistalern. Und für den heutigen Montag liegen für euch 11 Erlebnistaler für euch bereit.

0: Das Bundesverdienstkreuz geht an den Gründer des Hamburger Duschbusses. Dominik Bloh hat 2019 den Hamburger Duschbus für Bedürftige gegründet, wo obdachlose Menschen kostenlos duschen können. Mittlerweile wurde er bereits fast 21.000 Mal benutzt. Für sein Engagement hat Bloh selbst eins obdachlos, jetzt das Bundesverdienstkreuz bekommen.
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Einen schönen Montag. 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

0: täglicher Guten Morgengruß macht ja wacher als jeder Kaffee. Tag, wer ist wach?
1: Tag, ich bin wach. Ich bin Andreas Sommer aus Dortmund und lasst euch euren Kaffee schmecken an diesem wunderschönen guten Morgen.

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1: David Lubega Balemezzi wird im April 1975 in München geboren. Sein Vater kam aus Uganda, seine Mutter aus Italien. Über seine Kindheit und Jugend ist wenig bekannt, nur dass er bereits 16-jährig in Miami Musik machte, aber keinen großen Erfolg hatte. Zurück in Europa nannte er sich nun nur noch kurz Lubega. Im Juli 1999 gelang ihm dann ein Welthit, der ihn berühmt machte, Mambo No. 5. Der Song ist keine Erfindung von Lubega, sondern wurde schon 1952 als Mambo-Lied von Perez Prado veröffentlicht. Bega gab dem Song einen neuen Text und auch der Refrain wurde verändert. Mambo No. 5 wurde zu dem Sommerhit 1999. 11 Wochen stand die Nummer auf Platz 1 in den deutschen Charts. Sogar in Großbritannien wurde die Spitze erreicht und selbst im schweren Musikmarkt USA kletterte Mambo No. 5 auf Platz 3. Leider blieb es der einzige große Erfolg von Lubega, denn Mambo No. 5 sollte ein klassisches One-Hit-Wonder werden. Danach kam es wegen des Liedes sogar zu einem Rechtsstreit mit den Erben des früheren Sängers Perez Prado. Nach langer Pause veröffentlichte Lubega 2021 mal wieder ein Album, das allerdings floppte und gerade mal die Top 100 schaffte. Lubega aber bleibt eine Frohnatur, keine 90er-Party ohne ihn. Sein Mambo No. 5 aus dem Sommer 1999 geht sofort ins Ohr und ins Bein und ist Höhepunkt vieler Veranstaltungen.
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0: jetzt aber mal raus aus den Federn. Es ist 6:30. Guten Morgen allerseits. Das Montagswetter-Update. Heute nochmal mit richtig schönen warmen Temperaturen von 18 Grad am Strand und 28 Grad im Land. An der Ostseeküste weht ein frischer Wind aus westlichen Richtungen. Ansonsten heute ein schöner Mix aus Sonne und Wolken. Nur in den Alpen gibt's etwas Regen.
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Hier läuft das Karls Erlebnis Radio und gleich habe ich wieder die aktuelle Summe für heute. Die Anzahl der Erlebnistaler liegen hier für euch bereit und gleich verrate ich euch, wie viel heute für euch im Jackpot.

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0: jetzt ist es wieder Zeit, um mal in die Runde zu fragen, wer schon aufgestanden ist. Tag, wer ist wach?
1: Tag, ich bin wach. Ich bin Marc aus Paderborn und wünsche allen einen guten Morgen.

Zuhören wird hier belohnt. Das Chaos-Erlebnis-Radio läuft hier mit der aktuellen Anzahl der Erlebnistaler. Die verrate ich euch jetzt nämlich. Es liegen heute 11 Montags-Erlebnistaler für euch im Jackpot.

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1: Gute Nachrichten für dein Wohlbefinden. Wenn du deine Lieblingsmusik hörst, kann das Schmerzen lindern. Eine kanadische Studie zeigt, dass das Schmerzempfinden spürbar reduziert wird, wenn du deine Lieblingsmusik hörst. Lieblingssongs lösen nämlich emotionale Reaktionen aus, die Schmerzreize stören und somit das Schmerzempfinden verringern können. Lieblingsmusik ist aber nicht gleich Lieblingsmusik. Vor allem emotionale Erfahrungen, die du mit der Musik verbindest, bei denen du Gänsehaut bekommen hast, sollen besonders wirksam sein.
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0: Schönen Montag, hallo und Tag gesagt, ich bin der Wetterwerner. Heute werden übrigens die 78. Emmy Awards verliehen. Wer da gewinnt, sagen wir schon mal herzlichen Glückwunsch. Ihr seid auf jeden Fall die Gewinner der Herzen, denn ihr habt den richtigen Radiosender eingeschaltet. Hier läuft das offizielle Radio von Karls, ich bin der Wetterwerner. Wünsche euch einen schönen Montag.
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1: Der Name Ulrich Herter ist vielleicht den wenigsten bekannt. Wenn ich jetzt aber Sternenhimmel von Hubert K. oder Die Sennerin vom Königssee sage, dann dämmert es vielleicht bei dem einen oder anderen. Während der NDW war der 1952 in Reutlingen geborene Musiker für einige Hits verantwortlich. Nach dem Ende der NDW betrieb Herter unter anderem ein Tonstudio. Zu seinen dicksten Freunden zählte Musiker Thomas Dörr. Mitte der 80er fanden die beiden Studiotüftler Gefallen an dem aus England rüberschwappenden Sophistipop. Beide nannten sich Two of Us, also zwei von uns, und fingen an, Songs zu schreiben. Mit Erfolg, denn schon die erste Auskopplung im April 1985 schlug ein. Blue Night Shadow, übrigens mitproduziert von Hubert K.-Frontmann Hubert Kemmler, wurde ein großer Erfolg. Platz 5 wurde es in Deutschland. Im Lied selbst geht es um eine Frau, die sich leise wie ein Schatten bewegt und ihre Spuren hinterlässt. Man spürt im Song förmlich die Nachtbläue. Gespickt mit Elementen des Swing, verfremdeten Stimmen und versetztem Gesang eroberte Blue Night Shadow schnell die Diskotheken und Radiostationen. Two of Us hatten danach noch einen zweiten Song in den Charts, aber dann verschwand das Pop-Duo wieder von der Bildfläche. Dörr erlangte zwar später noch Erfolg mit der Band Camouflage, arbeitet heute aber als Koch. Und vielleicht singt er an seinen Töpfen dann auch ab und an nochmal Blue Night Shadow aus dem Frühjahr 1985.

Schönen Montag, schönen Start in die neue Woche. Auch heute gibt's natürlich wieder Erlebnistaler. Klar, wir spielen noch die ganze Woche weiter. Falls es also heute nicht klappt, dann spielt gerne morgen oder übermorgen oder überübermorgen noch mit. Aber vielleicht klappt's ja heute. Ich drücke euch die Daumen mit 11 Erlebnistalern heute. Jackpot.

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0: Schönen guten Morgen, es ist 7:30, also der frühe Vogel, der ist mittlerweile schon beim zweiten Wurm. Ja, also jetzt raus aus den Federn und einen wunderschönen guten Morgen. Woche startet hier beim Montagswetter-Update mit ein paar Wolken auf dem Radar, aber auch die Sonne kommt öfter mal zum Vorschein. Nur an den Alpen kann es mal etwas Regen geben, sonst überall trocken bei 18 Grad am Strand und 28 Grad im Land. An Nord- und Ostseeküste weht der Wind frisch aus westlichen Richtungen.
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1: Haben die Kühe nichts zu fressen, hat sie der Bauer wohl vergessen.
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Guten Morgen. Ich hoffe, du hast das Wochenende gut überstanden und dann wünschen wir dir einen schönen Start in diesem Montag. Wir begleiten dich mit dem besten Musikmix hier bei Karls Erlebnisradio. Wir sind mitten in der Kürbiszeit bei Karls und ihr hört das Karls Erlebnisradio. Ihr wartet nicht nur auf Kürbisse, sondern auch auf die Erlebnistaler. Und da kann ich euch sagen, die aktuelle Anzahl des Tages verrate ich euch gleich. Erstmal wieder Musik und erdbeerige Infos.

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1: Gute Nachrichten für dein Stresslevel. Umarmen, kuscheln oder küssen. Sie sind nicht nur schön, sondern auch gut für unsere Gesundheit. Körperliche Nähe kann Stress reduzieren und das Herz-Kreislauf-System stärken. Schon eine kurze Umarmung kann positive Effekte auf unsere Psyche und unseren Körper haben. Versuch also, dir die Zeit für die kleinen Gesten der Zuneigung zu nehmen. Es tut dir und anderen gut.
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0: Gemeinsam wach werden macht doch deutlich mehr Spaß und deswegen holen wir euch jetzt direkt ins Programm. Tag, wer ist wach?
1: Tag, ich bin wach. Amira, ich bin aus Dithmarschen und ich wünsche euch allen einen wunderschönen

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danke fürs Einschalten. Das ist das Karls Erlebnis Radio. 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Und damit ihr noch mehr Spaß in den Erlebnisdörfern habt, hört ihr natürlich hier dieses Programm. Und wir belohnen euch fürs Zuhören mit den Erlebnistalern. Und gleich verrate ich euch die aktuelle Summe. Ja, wie viel Erlebnistaler liegen denn heute für euch im Jackpot? Wir verraten es euch gleich.

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Danke fürs Einschalten. Ob ihr nun gerade in Hamburg im Stau steht, in Berlin im Büro sitzt oder im Bautzen frühstückt. Schön, dass ihr mit dabei seid. Das Karls Erlebnisradio läuft hier.

0: Guten Morgen allerseits, es ist 8:30, perfekte Zeit für gute Musik und gleich gibt's noch eine Portion Wetterweitblick für alle, die heute noch raus ins Erlebnisdorf wollen oder ins Büro müssen. Das Montagswetter-Update, heute nochmal mit richtig schönen warmen Temperaturen von 18 Grad am Strand und 28 Grad im Land. An der Ostseeküste weht ein frischer Wind aus westlichen Richtungen, ansonsten heute ein schöner Mix aus Sonne und Wolken, nur in den Alpen gibt's etwas Regen.
1: Das war das Wetter-Update. Noch mehr Wetterinfos gibt es in einer Stunde. Bis dahin gibt es viel Musik, hier im Karls Erlebnisradio.

Nach diesem Musikblock gibt's eine Zahl. Jetzt verrate ich euch die Zahl, denn im Erlebnistaler Jackpot liegen heute 11 Erlebnistaler für diesen Montag. Und damit wünsche ich euch einen schönen Start in die neue Woche. Hier läuft das Karls Erlebnisradio.

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1: Das Bundesverdienstkreuz geht an den Gründer des Hamburger Duschbusses. Dominik Bloh hat 2019 den Hamburger Duschbus für Bedürftige gegründet, wo obdachlose Menschen kostenlos duschen können. Mittlerweile wurde er bereits fast 21.000 Mal benutzt. Für sein Engagement hat Bloh selbst eins obdachlos, jetzt das Bundesverdienstkreuz bekommen.
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2: Karls Fan Stefanie hat uns auch eine Nachricht geschickt. 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Urlaub auf Rügen und einen Tag bei Karls, das gehört einfach zusammen. Schön, dass ihr da wart.

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0: Euch einen schönen Montag. Es ist 9:30. Die Woche startet hier beim Montagswetter-Update mit ein paar Wolken auf dem Radar, aber auch die Sonne kommt öfter mal zum Vorschein. Nur an den Alpen kann es mal etwas Regen geben, sonst überall trocken bei 18 Grad am Strand und 28 Grad im Land. An Nord- und Ostseeküste weht der Wind frisch aus westlichen Richtungen.
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bei dir. Das Karls Erlebnisradio ist hier und ich bin der Wetterwerner und habe für euch Erlebnistaler im Gepäck. Und die genaue Anzahl, die Summe für heute, verrate ich euch gleich. Einfach dranbleiben. Hallo.

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1: Wird man von oben bis unten nass, macht das Wetter wenig Spaß.

0: Bärchen wünscht dir einen schönen Montag.
1: Schönen Start in die neue Woche. Es ist der Montag und Sommerferien gibt's noch in Bayern. Und ihr schnappt euch die Erlebnistaler. Zuhören soll belohnt werden hier im Karls Erlebnisradio, denn heute liegen 11 Erlebnistaler für euch im Jackpot.

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1: Gute Nachrichten für dein Wohlbefinden. Wenn du deine Lieblingsmusik hörst, kann das Schmerzen lindern. Eine kanadische Studie zeigt, dass das Schmerzempfinden spürbar reduziert wird, wenn du deine Lieblingsmusik hörst. Lieblingssongs lösen nämlich emotionale Reaktionen aus, die Schmerzreize stören und somit das Schmerzempfinden verringern können. Lieblingsmusik ist aber nicht gleich Lieblingsmusik. Vor allem emotionale Erfahrungen, die du mit der Musik verbindest, bei denen du Gänsehaut bekommen hast, sollen besonders wirksam sein.
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3: Schönen Montag, hallo und Tag gesagt. Ich bin's, der Wetterwerner. 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

Willkommen zurück in den 80ern, die Zeit von Fukuhila, Radlerhosen und richtig guter Musik. Und heute Abend gibt's noch mehr davon, immer ab 20 Uhr laufen die 80er nach 8, eine Stunde lang, eure Lieblingshits aus den 80ern. Jetzt machen wir aber erstmal weiter mit dem besten Musikmix hier im Karls Erlebnisradio.

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Schönen Montag und hier läuft das Karls-Erlebnis-Radio. Ich habe mal in den Kalender geschaut. Heute ist Tag der Ruhe, also psst. Damit wir dieses Geräusch auch in Ruhe hören können, ja, das sind die Karls-Erlebnistaler. Heute am Montag mit 11 Erlebnistalern im Jackpot.

0: Tiefenwind ist heute auch wieder unterwegs beim Wetterupdate für diesen Montag. Vor allen Dingen an der Nordsee und auch an der Ostseeküste gibt es frische Böen aus westlichen Richtungen. Dazu ein Mix aus Sonne und Wolken bei 18 Grad am Strand und fast schon spätsommerlich warme 28 Grad im Land. Auch der Dienstag ist morgen nochmal richtig schön bei ähnlichen Werten wie heute.
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0: Danke fürs Einschalten und ich weiß, einige von euch warten schon die ganze Zeit auf die aktuelle Anzahl der Erlebnistaler. Einen kleinen Augenblick müssen wir uns aber noch gedulden, denn die aktuelle Summe der heutigen Erlebnistaler verrate ich euch gleich. Aber ich verspreche, ich überbrücke diese Wartezeit mit richtig guter Musik und mit erdbeerigen Infos aus unseren Erlebnisdörfern.
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1: Gute Nachrichten für dein Stresslevel. Umarmen, kuscheln oder küssen. Sie sind nicht nur schön, sondern auch gut für unsere Gesundheit. Körperliche Nähe kann Stress reduzieren und das Herz-Kreislauf-System stärken. Schon eine kurze Umarmung kann positive Effekte auf unsere Psyche und unseren Körper haben. Versuch also, dir die Zeit für die kleinen Gesten der Zuneigung zu nehmen. Es tut dir und anderen gut.
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3: Einen schönen Montag. 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

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Schönen Montag hier live aus dem gläsernen Studio vom Karlserlebnisradio. Heute mit 11 Erlebnistalern im Jackpot. Ich drück die Daumen. Viel Glück.

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0: frischen Wind ist heute auch wieder unterwegs beim Wetterupdate für diesen Montag. Vor allen Dingen an der Nordsee und auch an der Ostseeküste gibt es frische Böen aus westlichen Richtungen. Dazu ein Mix aus Sonne und Wolken bei 18 Grad am Strand und fast schon spätsommerlich warme 28 Grad im Land. Auch der Dienstag ist morgen nochmal richtig schön bei ähnlichen Werten wie heute.
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0: Hier im Karls Erlebnis Radio ist jetzt Karls-Fan Bjarne aus Schleswig zu Gast. 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
1: Ja, zum Beispiel, wenn man sagt, nein, für die Reinigungskräfte tagtäglich, dann kriegt man pro Tag einen Gutschein für die Manufaktur von 5 Euro. 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

Ja, so ein paar Erlebnistaler haben wir da heute wieder für euch vorbereitet. Hier läuft das Karls Erlebnisradio. Wie viele Erlebnistaler es genau sind, das verrate ich euch gleich. Nach dem nächsten Musikblock gibt's die aktuelle Zahl.

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1: Das Bundesverdienstkreuz geht an den Gründer des Hamburger Duschbusses. Dominik Bloh hat 2019 den Hamburger Duschbus für Bedürftige gegründet, wo obdachlose Menschen kostenlos duschen können. Mittlerweile wurde er bereits fast 21.000 Mal benutzt. Für sein Engagement hat Bloh selbst eins obdachlos, jetzt das Bundesverdienstkreuz bekommen.
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3: Schönen Montag, hallo und Tag gesagt, ich bin der Wetterwerner. Heute werden übrigens die 78. Emmy Awards verliehen. Wer da gewinnt, sagen wir schon mal herzlichen Glückwunsch. Ihr seid auf jeden Fall die Gewinner der Herzen, denn ihr habt den richtigen Radiosender eingeschaltet. Hier läuft das offizielle Radio von Karls, ich bin der Wetterwerner. Wünsche euch

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1: Seit 1967 ist die Band Fleetwood Mac aktiv. In mehr als 4 Jahrzehnten lieferte die in London als Bluesband gegründete Gruppe eine Vielzahl von Hits ab. Darum ist es auch schwer, die Band umfassend zu würdigen. In den 80ern holten Fleetwood Mac aber noch einmal ganz groß aus und besonders ein Titel, der auf den ersten Blick nicht zu den erfolgreichsten gehört, entpuppt sich heute als einer der meistgespielten im Radio. Die Rede ist von dem im Dezember 1982 veröffentlichten O'Dayan. Fleetwood Mac hatte zu diesem Zeitpunkt schon eine atemberaubende Weltkarriere am Laufen. O'Dayan wurde von Gitarrist Lindsey Buckingham geschrieben. Der Song hatte in Großbritannien einen besonderen Bezug, denn wenige Monate vor dem Erscheinen hatten Prince Charles und Lady Di geheiratet. Direkt wird im Lied auf die Heirat aber nicht eingegangen. Die Band war zu diesem Zeitpunkt längst von einer Blues- zu einer Popband mutiert. Gesungen wird O'Dayan von Lindsey Buckingham. Es ist ein klassisches Liebeslied, wobei eine unbekannt gebliebene Dian die Angebetete ist. Der Song hat leichte Anlehnungen an den Rockabilly der 50er. Vor allem beim Gesang ist das unverkennbar. Leider löste sich Fleetwood Mac nach dem Tod von Bandmitglied Kristin McWee 2022 auf. Ihr fröhliches O'Dayan aus 1982 läuft aber weiter in den Radios, so auch

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Das Karlserlebnisradio läuft hier und heute sind wieder die Erlebnistaler im Spiel. Die genaue Anzahl der Taler gibt's gleich hier im Programm. Also kurz dranbleiben, gleich wird durchgezählt.

0: Frischer Wind ist heute auch wieder unterwegs beim Wetterupdate für diesen Montag. Vor allen Dingen an der Nordsee und auch an der Ostseeküste gibt es frische Böen aus westlichen Richtungen. Dazu ein Mix aus Sonne und Wolken bei 18 Grad am Strand und fast schon spätsommerlich warme 28 Grad im Land. Auch der Dienstag ist morgen nochmal richtig schön bei ähnlichen Werten wie heute.
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jeden Tag, den ganzen Tag, gibt's hier Erlebnistaler im Karls Erlebnisradio. Das ist ja die hauseigene Währung der Karls Erlebnisdörfer. Damit könnt ihr viele Fahrgeschäfte oder Attraktionen testen. Zum Beispiel den Greifautomaten, die Feuerwehrspritzenstation nutzen oder den Kugeltrubel benutzen. Alles das geht mit den Erlebnistalern. Und für diesen Montag liegen hier 11 Erlebnistaler für euch bereit.

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bleibt dran. Heute gibt's wieder Erlebnistaler von Karls. Und wie viel heute im Pott sind, verrate ich gleich nochmal.

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1: Gute Nachrichten für dein Wohlbefinden. Wenn du deine Lieblingsmusik hörst, kann das Schmerzen lindern. Eine kanadische Studie zeigt, dass das Schmerzempfinden spürbar reduziert wird, wenn du deine Lieblingsmusik hörst. Lieblingssongs lösen nämlich emotionale Reaktionen aus, die die Schmerzreize stören und somit das Schmerzempfinden verringern können. Lieblingsmusik ist aber nicht gleich Lieblingsmusik. Vor allem emotionale Erfahrungen, die du mit der Musik verbindest, bei denen du Gänsehaut bekommen hast, sollen besonders wirksam sein.
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3: Schönen Montag, hallo und Tag gesagt, ich bin der Wetterwerner. Also wenn ich hier so in unseren Jackpot schaue, wie viel Erlebnistaler da heute drin liegen, da muss ich sagen...
4: Ah, oh mein Gott, das ist so viel.
3: Ja, und wie viel Erlebnistaler heute genau drin liegen für den Start in die neue Woche, das klären wir gleich. Ohren auf und Erlebnistaler.

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2: Karls Fan Stefanie hat uns auch eine Nachricht geschickt. 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

Es ist der Montag, es ist der 14. September und im Jackpot liegen heute 11 Erlebnistaler. Ich drücke die Daumen, denn diese Erlebnistaler, die wechseln heute noch den Besitzer. Und vielleicht seid ihr ja am Ende des Tages stolze Besitzer dieser 11 Erlebnistaler.

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0: Frischenwind ist heute auch wieder unterwegs beim Wetterupdate für diesen Montag. Vor allen Dingen an der Nordsee und auch an der Ostseeküste gibt es frische Böen aus westlichen Richtungen. Dazu ein Mix aus Sonne und Wolken bei 18 Grad am Strand und fast schon spätsommerlich warme 28 Grad im Land. Auch der Dienstag ist morgen nochmal richtig schön bei ähnlichen Werten wie heute.
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Das ist toll, dass ihr immer so aufmerksam zuhört. Dann verpasst ihr auch gleich nicht die aktuelle Zahl der Karls Erlebnistaler. Die verrate ich euch nämlich gleich.

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0: und unseren Körper haben. Versuch also, dir die Zeit für die kleinen Gesten der Zuneigung zu nehmen. Es tut dir und anderen gut.
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0: Montagswetter-Update mit richtig schönen, warmen, spätsommerlichen Temperaturen. Aktuell 18 Grad am Strand und 28 Grad im Land. Dazu ein Mix aus Sonne und Wolken. Nur ganz im Süden mal so ein paar Spritzer Regen. Sonst aber überall trocken und frischer Wind aus westlichen Richtungen.
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Ja, sie sind natürlich auch heute wieder mit dabei, hier im Karls Erlebnisradio. Und wie viele Erlebnistaler heute im Pott liegen, das verrate ich euch gleich. 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

Tag ist schon Tag, sagt man ja so, aber nicht bei uns. Das Karls Erlebnisradio hier mit den Erlebnistalern. Und für den heutigen Montag liegen für euch 11 Erlebnistaler für euch bereit.

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1: Das Bundesverdienstkreuz geht an den Gründer des Hamburger Duschbusses. Dominik Bloh hat 2019 den Hamburger Duschbus für Bedürftige gegründet, wo obdachlose Menschen kostenlos duschen können. Mittlerweile wurde er bereits fast 21.000 Mal benutzt. Für sein Engagement hat Bloh selbst eins obdachlos, jetzt das Bundesverdienstkreuz bekommen.
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1: Manfred Alois Segit. Wer ist das denn, fragen sich jetzt sicher fast alle. Aber wenn man Fancy sagt, dann wissen die meisten Bescheid. Hier geht es um einen der bekanntesten deutschen Künstler aus den 80ern, der es weltweit zu Erfolg gebracht hat. Der 1946 in Dillingen an der Donau geborene Fancy war zuerst Kaufmann im Musikgeschäft. Später arbeitete er unter dem Namen Tess als Zauberer, Parodist und Produzent. Mitte der 80er, aber inzwischen schon um die 40 Jahre alt, wollte er es als Sänger und Musiker wissen. Die Euro-Dance-Welle war genau sein Ding. Elektronisch leicht tanzbare Musik beherrschte damals die Diskotheken. Fancy legte dabei noch einen drauf, schuf einen eigenen Sound, der als Maschinensound in die Musikgeschichte einging. Und gleich seine erste Single wurde zu einem Welterfolg. Im Juni 1984 kam das von Fancy selbst produzierte Slice Me Nice auf den Markt. In Deutschland kam der Song bis auf Platz 11, in Österreich wurde es sogar eine Nummer 2. Ansporn für den Sänger, der stets mit pechschwarz gefärbten Haaren und dunkler Sonnenbrille auftritt, bis Ende der 80er weitere Hits nachzulegen. Mit Slice Me Nice aus dem Sommer 1984 hatte der unverkennbare Sound aber seinen Anfang gemacht.

Zuhören wird hier belohnt. Das Chaos-Erlebnisradio läuft hier mit der aktuellen Anzahl der Erlebnistale. Die verrate ich euch jetzt nämlich. Es liegen heute 11 Montags-Erlebnistale für euch im Jackpot.

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0: frischen Wind ist heute auch wieder unterwegs beim Wetterupdate für diesen Montag. Vor allen Dingen an der Nordsee und auch an der Ostseeküste gibt es frische Böen aus westlichen Richtungen. Dazu ein Mix aus Sonne und Wolken bei 18 Grad am Strand und fast schon spätsommerlich warme 28 Grad im Land. Auch der Dienstag ist morgen nochmal richtig schön bei ähnlichen Werten wie heute.
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Falls ihr die heutige Anzahl der Erlebnistaler noch nicht gehört habt, na dann einfach dranbleiben hier beim Programm im Karls Erlebnisradio. 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
1: Gute Nachrichten für dein Wohlbefinden. Wenn du deine Lieblingsmusik hörst, kann das Schmerzen lindern. Eine kanadische Studie zeigt, dass das Schmerzempfinden spürbar reduziert wird, wenn du deine Lieblingsmusik hörst. Lieblingssongs lösen nämlich emotionale Reaktionen aus, die Schmerzreize stören und somit das Schmerzempfinden verringern können. Lieblingsmusik ist aber nicht gleich Lieblingsmusik. Vor allem emotionale Erfahrungen, die du mit der Musik verbindest, bei denen du Gänsehaut bekommen hast, sollen besonders wirksam sein.
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3: Einen schönen Montag. Hallo und Tag gesagt, ich bin der Wetter Werner und wir sind bei Karls mittendrin in der Kürbiszeit. 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

Euch einen schönen Montag, hier läuft das Karlserlebnisradio und jetzt obacht an alle, die heute Geburtstag haben, zum Beispiel so wie Karls-Fan Mandy, die feiert heute ihren 17. Geburtstag und ich weiß, dass sie jetzt gerade mit ihrer Familie rund um das Radio versammelt ist und hier das Karlserlebnisradio hört und im vorigen Jahr, da haben wir der Mandy auch schon gratuliert, dementsprechend dann zum 16. Geburtstag und da hat sie sich das Karlchenlied gewünscht, unser Karlchen vom Erdbeerhof und ich denke mal, das ist ihr Lieblingslied für sie als Karls-Fan, deswegen spielen wir das auch nochmal zum 17. Geburtstag für Mandy, hier ist Karlchen vom Erdbeerhof im Karlserlebnisradio.

0: hier läuft das Karls Erlebnisradio und wir machen mal einen kleinen Abstecher in unser Erlebnisdorf nach Lockstedt im schönen Cuxland in der Nähe von Bremerhaven. 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
1: Wir haben hier Keramikrohlinge, Tassen, Teller, Figuren, Zuckerdosen, wunderschöne Sachen und die kannst du selbst individuell mit deiner eigenen Kreativität bemalen und die brennen wir dann. 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
1: 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Also ich habe schon auch Zweijährige ja gesehen, die sowas machen und wie gesagt, das ist sehr familiär.
0: Ja, ihr merkt schon, nicht nur wir hier beim Radio sorgen für den guten Ton, das geht auch bei uns in der Kreativwerkstatt, in jedem Karls Erlebnisdorf.

Gleich ist es soweit. 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Wie viele es also heute sind, hört ihr gleich. 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

0: montags Wetterupdate mit richtig schönen, warmen, spätsommerlichen Temperaturen. Aktuell 18 Grad am Strand und 28 Grad im Land. Dazu ein Mix aus Sonne und Wolken, nur ganz im Süden mal so ein paar Spritzer Regen. Sonst aber überall trocken und frischer Wind aus westlichen Richtungen.
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Schönen Montag, schönen Start in die neue Woche. Auch heute gibt's natürlich wieder Erlebnistaler. Klar, wir spielen noch die ganze Woche weiter. Falls es also heute nicht klappt, dann spielt gerne morgen oder übermorgen oder überübermorgen noch mit. Aber vielleicht klappt's ja heute. Ich drücke euch die Daumen mit 11 Erlebnistalern heute. Jackpot.

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1: Gute Nachrichten für dein Stresslevel. Umarmen, kuscheln oder küssen. Sie sind nicht nur schön, sondern auch gut für unsere Gesundheit. Körperliche Nähe kann Stress reduzieren und das Herz-Kreislauf-System stärken. Schon eine kurze Umarmung kann positive Effekte auf unsere Psyche und unseren Körper haben. Versuch also, dir die Zeit für die kleinen Gesten der Zuneigung zu nehmen. Es tut dir und anderen gut.
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3: Schönen Montag, hallo und Tag gesagt, ich bin der Wetterwerner. Heute werden übrigens die 78. Emmy Awards verliehen. Wer da gewinnt, sagen wir schon mal herzlichen Glückwunsch. Ihr seid auf jeden Fall die Gewinner der Herzen, denn ihr habt den richtigen Radiosender eingeschaltet. Hier läuft das offizielle Radio von Karls, ich bin der Wetterwerner. Wünsche

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3: Karls Fan Stefanie hat uns auch eine Nachricht geschickt. Sie hat uns nämlich während ihres Rügenurlaubs mit ihrer kleinen Tochter in Zirko besucht. Der Eintritt ist zwar kostenlos, aber eine Tageskarte ist absolut empfehlenswert, wenn man die Fahrgeschäfte öfter nutzen möchte. Alle Mitarbeiter waren super freundlich und hilfsbereit. Drin gibt es einen tollen Spielplatz, Restaurant

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Nach diesem Musikblock gibt's eine Zahl. Jetzt verrate ich euch die Zahl, denn im Erlebnistaler Jackpot liegen heute 11 Erlebnistaler für diesen Montag. Und damit wünsche ich euch einen schönen Start in die neue Woche. Hier läuft das Karls Erlebnisradio.

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0: frischen Wind ist heute auch wieder unterwegs beim Wetterupdate für diesen Montag. Vor allen Dingen an der Nordsee und auch an der Ostseeküste gibt es frische Böen aus westlichen Richtungen. Dazu ein Mix aus Sonne und Wolken bei 18 Grad am Strand und fast schon spätsommerlich warme 28 Grad im Land. Auch der Dienstag ist morgen nochmal richtig schön bei ähnlichen Werten wie heute.
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1: Das Bundesverdienstkreuz geht an den Gründer des Hamburger Duschbusses. Dominik Bloh hat 2019 den Hamburger Duschbus für Bedürftige gegründet, wo obdachlose Menschen kostenlos duschen können. Mittlerweile wurde er bereits fast 21.000 Mal benutzt. Für sein Engagement hat Bloh selbst einst obdachlos, jetzt das Bundesverdienstkreuz bekommen.
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3: Schönen Montag, hallo und Tag gesagt, ich bin der Wetterwerner. Also wenn ich hier so in unseren Jackpot schaue, wie viel Erlebnistaler da heute drin liegen, da muss ich sagen...
4: Ah, oh mein Gott, das ist so viel.
3: Ja, und wie viel Erlebnistaler heute genau drin liegen für den Start in die neue Woche, das klären wir gleich. Ohren auf!

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1: Dass man mit nur einem Hit unsterblich werden kann, beweist die Geschichte des britischen Musikers Gary Rafferty. Der 1947 im schottischen Paisley geborene Rafferty hatte keine schöne Kindheit. Vom alkoholkranken Vater misshandelt, brach er die Schule früh ab und begann mit 16 Jahren als Hilfsfleischer zu arbeiten. Nebenbei spielte der sensible Musiker auf lokalen Tanzveranstaltungen in einer Band. Geld verdiente Rafferty auch durch illegale Auftritte als Straßenmusikant oder in der Londoner U-Bahn. 1978 aber gelang dem gebürtigen Schotten, inzwischen hatte er einen Plattenvertrag ergattern können, ein weltweiter Hit. Baker Street, Anfang Februar des Jahres veröffentlicht, entwickelt sich schnell zu einem Chartstürmer. Das Lied ist quasi autobiografisch. Rafferty lag im Streit mit Musikerkollegen und erzählt in dem Lied über die Kälte der Großstadt und die Entfremdung der Menschen dort. In der Londoner Baker Street fand er Zuflucht bei einem Kumpel, mit dem er über eine bessere Welt philosophieren konnte. Besonders charismatisch in Baker Street ist das Saxophon-Solo von Raphael Ravenscroft. Der Song wurde millionenfach in den Radios gespielt, erreicht in Deutschland Platz 3 der Charts, in denen er ein halbes Jahr bleibt. Leider wurde auch Gary Rafferty alkoholabhängig und starb Anfang 2011 an dieser Krankheit. Seine Baker Street aus 1978 ist wie er aber unvergessen.

Schönen Start in die neue Woche. Es ist der Montag und Sommerferien gibt's noch in Bayern. Und ihr schnappt euch die Erlebnistaler. Zuhören soll belohnt werden hier im Karls Erlebnisradio, denn heute liegen 11 Erlebnistaler für euch im Jackpot.

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0: immer noch mit ein paar Wolken auf dem Radar. Es ist aber momentan überall trocken bei 18 Grad am Strand und 28 Grad im Land. Dazu an Nord- und Ostseeküste nochmal ein frischer Wind aus westlichen Richtungen.
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Schön, dass ihr eingeschaltet habt. 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
1: Gute Nachrichten für dein Wohlbefinden. Wenn du deine Lieblingsmusik hörst, kann das Schmerzen lindern. Eine kanadische Studie zeigt, dass das Schmerzempfinden spürbar reduziert wird, wenn du deine Lieblingsmusik hörst. Lieblingssongs lösen nämlich emotionale Reaktionen aus, die Schmerzreize stören und somit das Schmerzempfinden verringern können. Lieblingsmusik ist aber nicht gleich Lieblingsmusik. Vor allem emotionale Erfahrungen, die du mit der Musik verbindest, bei denen du Gänsehaut bekommen hast, sollen besonders wirksam sein.
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0: für diesen Montag immer noch mit ein paar Wolken auf dem Radar. Es ist aber momentan überall trocken bei 18 Grad am Strand und 28 Grad im Land. Dazu an Nord- und Ostseeküste nochmal ein frischer Wind aus westlichen Richtungen.
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Schönen Montag und hier läuft das Karls Erlebnis Radio. Ich habe mal in den Kalender geschaut. 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

0: mir im Karls Erlebnis Radio ist jetzt Karls-Fan Bjarne aus Schleswig zu Gast. 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
1: Leute, die einen PhD haben, sind promovierte Philosophen. Was hat das mit Musik zu tun, fragt ihr euch jetzt? Ganz einfach, Anfang der 80er gründete der Schotte Jim Diamond eine Band unter dem Namen PhD. Allerdings war der Name die Anfangsbuchstaben der Nachnamen der drei Mitglieder. Phillips, Hemis und Diamond. Eine schöne Zweideutigkeit also. Zwei der drei Musiker spielten zuvor in der Band des Gitarrenvirtuosen Jeff Beck. Im Februar 1982 veröffentlichte PhD ihre zweite Single unter dem Titel I Won't Let You Down. Und da war er, der angestrebte große Erfolg. Vor allem das Video sorgte für Aufsehen, weil in ihm zwei Männer um eine Frau streiten, wobei der eine dem anderen am Ende auf einem Autoschrottplatz den Garaus macht. Gespielt von Diamond und Hemis. In England landete I Won't Let You Down auf Platz 3, in Deutschland wurde es eine 14. Weltweit war der Song in vielen Ländern in den Top 10. Vor allem in Belgien und den Niederlanden, wo das Lied 1982 zum Hit des Jahres wurde. Leider wurde die Band PhD nicht alt, denn Diamond erkrankte an Hepatitis, das zog sich hin, am Ende trennte man sich ohne großes Aufsehen. Aber Jim Diamond kam als Solokünstler zurück und feierte ab Mitte der 80er wieder Charterfolge. Völlig überraschend starb der Musiker dann aber 64-jährig im Oktober 2015 im Schlaf. Seine Karriere aber hatte im Februar 1982 und mit I Won't Let You Down begonnen. Und wie der Titel es sagt, er hat nicht enttäuscht.

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1: Wenn vier nicht blonde Frauen eine Band gründen und ihnen irgendwie kein passender Name einfällt, dann nimmt man das Naheliegende. Four Non-Blondes, also vier nicht blonde. Ganz so einfach war es nicht, denn Hintergrund soll eine Geschichte in einem Park gewesen sein, wo eine blonde Familie die vier dunkelhaarigen Mädels etwas abschätzend beäugt hatte und so der Name entstand. Ob es stimmt, wissen wohl nur die vier selbst. 1989 in San Francisco gegründet, brauchten die vier Rockmusikerinnen um die Sängerin Linda Perry etwas, bis sich der erste Erfolg einstellte. 1993 war es aber soweit, ihre Single What's Up ging durch die Decke, fast überall auf der Welt. Es wurde der Sommerhit des Jahres 1993. Insgesamt 10 Wochen war die Nummer mit dem nicht mehr aus dem Ohr zu bekommenden Refrain allein in Deutschland an der Spitze der Charts. So lustig die Melodie rüberkommen mag, so traurig ist der Text von What's Up. Denn es geht um einen Menschen, der unzufrieden mit den Zuständen in der Welt ist und darüber sinniert, wie es besser werden könnte, aber ohne eine Lösung zu finden. Text und Musik kamen von Sängerin und Gitarristin Linda Perry. Der Titel ging um die Welt, blieb aber der einzige große Hit der Four Non-Blondes. 2 Jahre nach What's Up trennte sich die Band nach internen Streitigkeiten. Ihr Hit aus 1993 bleibt dabei ein Klassiker der 90er.

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1: Gute Nachrichten vom Handwerk. Das Handwerk kommt bei jungen Menschen wieder richtig gut an. Bereits zum vierten Mal in Folge verzeichnet die Handwerkskammer Niederbayern-Oberpfalz steigende Ausbildungszahlen. Junge Leute entscheiden sich also wieder häufiger dafür, einen Beruf praktisch zu erlernen und mit den eigenen Händen etwas zu schaffen. Das ist eine gute Entwicklung für Betriebe, die dringend Nachwuchs suchen und eröffnet gleichzeitig vielen Jugendlichen sichere berufliche Perspektiven. Das Handwerk hat Zukunft. Manchmal liegt der beste Weg eben nicht am Schreibtisch, sondern direkt in den eigenen Händen.
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1: Gute Nachrichten für saubere Luft. Ein internationaler Bericht zeigt, dass 19 Großstädte ihre Belastung durch Feinstaub und Stickstoffoxid innerhalb weniger Jahre deutlich senken konnten. Dazu gehören unter anderem London, Berlin, Heidelberg, Peking und San Francisco. Die Untersuchung zeigt damit, dass gezielte Maßnahmen für sauberen Verkehr und bessere Luft tatsächlich funktionieren. Das macht Mut. Auch große Umweltprobleme können Schritt für Schritt spürbar verbessert werden.
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